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prickelnde Haut, zerquetschte Krebsschwänze, Wassertropfen, die wie Tränen in den Sand fallen. 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Wie Gold glänzte sein Haar im schimmernden Mondlicht. Er erklärte mir seine Liebe auf Französisch. Ich floh, er hinterher. 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Nein, rief ich, nein, mein Körper gehört nicht mir. Ich bin verheiratet. 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Ja!

Seine Hände umfassten meine wogende Brüste. Seine Arme waren wie Stahl, seine Schenkel wie Beton. Wir sanken zu Boden. Schamlos wälzten wir uns im feuchten Schilf. Dornige Disteln drangen in mein sündiges Gesäß. Aber ich fühlte nur ihn, ihn, ihn. Rausch, Ekstase, Röcheln, erstickte Schreie. Ah! Zerriss die süße Stille, das Knattern eines Motorbootes. 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Mein Geliebter raffte seine Hosen und floh, floh. 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Nur mühsam erhob ich mich. 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Seine Verachtung traf mich wie ein Peitschenhieb. 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
1: Und die Kaufleute auf Erden werden weinen, weil ihre Ware niemand kaufen wird. Die Ware des Goldes und Silbers und Edelgesteins. Und die Perlen und köstliche Leinwand. Und Purpur und Seide und Scharlach und allerlei wohlriechendes Holz und allerlei Gefäß von köstlichem Holz und von Erz und von Eisen und von Marmor und Zimt und Räucherwerk und Salbe und Weihrauch und Wein und Öl und Semmelmehl und Weizen und Vieh und Schafe und Pferde und Wagen und Leiber und Seelen der Menschen. Und alle schrien, als sie den Rauch und den Brande sahen und sprachen:

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1: Gunda, renn! Kind, so renn doch, Gunda! Warum rennst du denn nicht? Renn, Gunda!
2: Als einziges Wesen weit und breit geht meine Mutter auf der kleinen Straße über die Felder. Allem ausgesetzt.
1: Tantine, hilf du mir.
2: Beharrlich,
1: Tantine,
2: hartnäckig,
1: bitte.
2: Starrsinnig, setzen die dünnen Kinderbeine immer nur einen kleinen Schritt vor den anderen, bewältigen eine winzige Spanne des Wegs, während die Stromleitungen neben der Straße Funken speien und die hölzernen Masten in Flammen aufgehen, einer nach dem anderen. Und Gunda nicht rennen kann und auch nicht sprechen kann. Und Tante Tine, die Tantine, ein paar hundert Meter entfernt in der Tür des Bauernhauses steht und ihr die Hände entgegenstreckt.
1: Und die Tante? Gundale.
2: Gundale. Gunda, komm zu mir, komm doch her, Mädel.
1: Komm doch her, Mädel.
2: Gunda, die rennen kann wie der Wind, rennt nicht.
3: Teure Schwalben. Hörspiel von Irmgard Männer.
2: Sie ist über 80. Von den vielen Menschen, die in ihrem Haus in der kleinen Stadt wohnten, ist nur sie übrig. Sie geht durch die aufgelassene Druckerei, den Laden, kontrolliert Heizungen, Stromzähler, Türen und Fenster. Geht durch Wohnungen ohne Möbel.
1: Keiner mehr unterwegs.
2: Vor dem Haus liegt der Platz im Schnee. Die Schaufenster des Juweliers und des Schuhladens leuchten, die der anderen Läden sind mit Schichten von Plakaten überklebt. Veranstaltungen,
1: auch schon lang vorbei,
2: bei denen Gunda nicht war.
1: Er ist wieder da.
4: Wer?
1: Der Donner. Wieder da.
4: Es ist Winter, Mama. Da gibt es keine Gewitter.
1: Oh.
4: Bei dir liegt doch Schnee, oder?
1: Ja. Hilf mir. Hilf mir, Tantine. Aber ich... Oh! Oh!
4: Hallo, Mama. Wie geht es dir heute?
1: Oh. Zwei Blitze. Einer haut ins Rübenfeld, der andere die Stromleitung und reißt die Masten, reißt sie auseinander. Sie bersten mit einem Schlag, einer nach dem anderen. Ein Krach und hell. Die Welt geht unter. Brennen wie Fackeln. Brennen die.
2: Oft hat sie erzählt, wie flink sie auf hohe Baumstämme klettern konnte, wie wendig sie war. Hier, dann dort und gleich wieder woanders.
1: Rennen können wie der Teufel, hab sie alle besiegt.

0: Mama.
1: Da steht die Tantine, ein bisschen dick und weich, ungeschickt und schreit, hat Angst, wenn ich nur zu ihr hinkäme.
0: Mama, es ist Winter. Es ist dunkel, alles ist still.
1: Na, sag das nicht. Auf den Speicher rauf. Da sind doch Leitungen in der Wand. Wenn die einfrieren, nein, muss ich die Heizung aufdrehen, sonst geht alles kaputt.
2: Papier ist ungeduldig.
1: Wieder die Zeitung geklaut. Was ist da los, Menschenskinder? Das war wieder die. Ich muss früher aufstehen. Was will die überhaupt mit meiner Zeitung? Hat doch selber eine. Ich muss den Wecker stellen, früh, und die Austrägerin abpassen.
2: Portemonnaie 1 in die Bratpfanne. Portemonnaie 2 zwischen Klopapierrollen. 3 in die Uhr, wie das kleine Geißlein. 4 oben auf die Gardinenleiste. Ein Stückchen schaut vor.
1: Die Portemonnaies, alle weg.
2: Schaue ich hin zu der Tür, ist das Portemonnaie hier. Schaue ich weg von dem Fleck, ist das Geld mit Schimmer weg.
1: Gerade war es hell, auf einmal Nacht. Wie das? Habe ich die Tabletten überhaupt schon genommen? Gundale, wie schaust du denn aus? Ruft die Tantine. Zeig mir ins Gesicht. Da merke ich es erst. Wie Wasser ist mir das aus der Nase geschossen. Eine rote Schürze war mein Blut.
3: Und im Feld ein kreisrunder schwarzer Fleck. Die Rüben darin verkohlt. In einem weiteren Kreis darum herum sind die Rüben gegart. Genau richtig. Tantine und ihre Familie holen sie nach dem Gewitter noch warm aus der Erde.
1: Die Papierlieferungen. Nicht, dass mir die auch noch geklaut werden. In den Keller schauen.
4: Also ich komme hinter das Haus, da steht ihre Mutter auf dem Druckereidach und schiebt Schnee.
0: Was?
4: Ja, die steht da direkt an der Dachrinne und schiebt den Schnee über den Rand in den Hof. Ja, da liegt schon ein riesen Haufen. Das halbe Dach hat sie freigeräumt.
0: Das ist typisch.
4: Ja, also dass sie da nicht runtergefallen ist, reiner Zufall.
0: Oh Gott.
4: So viel Schnee und eine Kraft.
0: Ja, ich weiß.
1: Ja. Ah, da wäre ich weich gefallen.
3: In einer Aprilnacht, eine dünne Schicht frischer Schneeflocken liegt auf schwarzem Eis, stürzt Gunda im Hof. Ihr Schultergelenk zerschmettert in viele Teile. Kriechend rettet sie sich ins Haus. Im Krankenhaus der kleinen Stadt verweigert sie die Operation. Ich hole sie nach Berlin.
1: Hilfe! Ich werde hier in Regerteich in einem Silo gefangen gehalten. Benachrichtigen Sie die Polizei. Sofort. Bitte.
3: Das erste hohe Gebäude in Gundas Leben war ein Silo in dem Dörfchen Regerteich. Die Station der Charité, in der sie jetzt untergebracht ist, liegt im 14. Stock. Die Planen eines Baugerüsts vor den Fenstern lassen die Konturen der Stadt nur ungefähr erkennen. In Gundas Schulter sitzt jetzt ein perfekt funktionierendes Gelenk aus Stahl. Aber in ihrem Dachstübchen hausen die Hutschwalben.
1: Oh ja.
3: Das sagt sie selbst.
1: Ich träume von den Hutschwalben. Wirklich wahr.
3: So sagt man es dort an der Grenze zu Böhmen. Hutschwalben. Unerfüllbare Wünsche, Flausen.

0: Auf der Suche nach einem Heim für sie atme ich Gestanksvarianten aller Höllen gerade.
1: Hier sind unsere Streicheltiere und jetzt zeige ich Ihnen noch den Gemeinschaftsraum.
0: Teilnahmslose, sackähnliche Menschen, die vor Plastikgeschirr und Plastikbechern sitzen.
1: Wie gesagt, alle Pflegeprozesse werden dokumentiert.
0: Beunruhigend stille Gänge.
1: Ja, was noch?
0: Was kann ich jetzt falsch machen? Alles.
2: Ah, einen alten Baum verpflanzt du nicht.
0: Sie hat sich immer nur widerwillig aus der Gegend entfernt, in der sie geboren wurde. Beim einzigen Umzug ihres Lebens, zum Anlass ihrer Heirat, hat sie vom Bauernhof bis zum Geschäftshaus der kleinen Stadt 4 Kilometer bewältigt. Allerdings setzte sie sich dort gegen den Widerstand der Familie meines Vaters durch. Als Geschäftsfrau, Ehefrau, Mutter. Warum nicht auch hier? Tatsächlich finde ich ein Heim für sie am Stadtrand. Es hat einen Obstgarten und in der Nähe liegen Wäldchen und Wiesen, die dem Wald und den Wiesen um ihre kleine Stadt ähneln. Bezahlbar.
3: Also ihre Mutter, die sitzt mit Frau Lux und Frau Gebert im Garten. Sie erzählen sich Witze und dann vergessen sie die Witze wieder. Dann können sie sich die Witze wieder neu erzählen und lachen wieder. Unterhaltungsprogramm als Perpetuum mobile quasi. Für uns natürlich prima.
1: Sie schließt Freundschaften?
3: Gut, so kann man das auch nennen.
2: Heute Nacht ist ein Mann in mein Zimmer gekommen. Ich bin aufgewacht. Er war neben meinem Bett. Wer sind Sie? Ich kenne Sie nicht. Da hat er sich hingekniet auf den Boden, hat sein Gesicht auf mein Betttuch gelegt, ganz nah, und hat mich angeschaut. Lange angeschaut.
4: Guten Abend.
2: Ich kenne dich.
4: Ich kenne dich.
2: Ich kenne dich schon sehr lange, hat er gesagt.
4: Ich kenne dich, seit du ein Kind bist. Ich kenne auch Josef, deinen Mann. Ihr wart schon einmal hier zu Besuch. Ich habe dich sofort wiedererkannt. Und kenne dich immer wieder. Kenne dich wieder.
2: Und kenne dich immer wieder.
0: Sie ist glücklich über den Mann.
4: Ein gutes Gesicht. Ein rundes Gesicht.
0: War es der Pfleger? Der Mond? Oder der Tod? Ich muss aufhören, mir Sorgen zu machen. Vor kurzem noch in ihrem Haus war sie nur mit einer Spinne befreundet. Jetzt macht Gunda alles mit, was das Heim zu bieten hat. Märchenstunde, Gymnastik, Gottesdienst, Ausflüge. Obwohl sie nie besonders gut singen konnte, singt sie in einer Musikrunde.
2: Wie eine Heidelerche. Wie eine Heidelerche.
0: Obwohl sie nie gemalt hat, malt sie im Malkurs mit der Hilfe des Leiters eine Elster. Eine prächtige Elster mit langen Schwanzfedern. Von einem Ast herab schaut sie mich auf ausgekochte, verschmitzte, hinterhältige, gaunerhaft halunkenartige Weise an. Ich mag sie.
2: Das ist das Luder, das überall alles wegklaut. Da hab ich es.
5: Du mich? Haben?
2: Da hab ich es.
6: Im Fall eines Falles gibt es manchmal wirklich alles.
0: Wie schön.
6: Es gibt den faulen Zauber und den falschen Pfifferling.
0: Ich kaufe einen passenden, billig goldenen Rahmen und hänge die Elster über Gundas Bett.
6: Es gibt den falschen Hasen, es gibt den faulen Apfel, es gibt den falschen 50er und falschen Jasmin.
7: Ich sagte, es ist ansteckend. Hm? Seit ich meine Eltern betreue, werde ich selbst auch verwirrt. Ja, wirklich. Also pass auf dich auf.
0: Ja, okay. Mach ich.
8: Er versteckt alles. Aber mittlerweile bin ich schon richtig schnell beim Finden. Oh, er hat immer der Nase nach, du weißt schon. Mhm. Naja.
0: Nein, weiß ich nicht.
2: Das sind ja lauter Hollerbüsche, die da wachsen und solche Hortensien, weiße der Mond.
0: Mutters Ellbogen. Sie tut uns damit nicht weh, stößt uns nicht. Langsam wird er ausgefahren. Immer nur in der Öffentlichkeit. Die Leute sollen die Rüge nicht wahrnehmen. Niemand soll wissen, dass sie nötig ist.
2: So ist das.
0: Auf Gundas Gesicht bleibt der Ausdruck neutral, der Rest ihres Körpers unverändert. Gundas Ellbogen bewegt sich unabhängig von ihr.
2: Also habe ich dem eine verpasst. Dann bin ich mit der Blitz über den Hof geflitzt.
0: Am Geräusch des jeweiligen Stoffs höre ich ihn kommen, bis er sich in meine Seite presst. Es sind die Leute, die diese Bewegung auslösen. Genauer das Regelwerk der Leute. Das Regelwerk der Leute umfasst ein ganzes Leben.
2: Versteckt, ja. Sie sind überhaupt nicht auf die Idee gekommen, dass man auf den raufklettern kann.
0: Das Regelwerk der Leute muss eingefleischt und verteilt werden. Zu zappelig, zu unruhig, zu quirlig, zu unaufmerksam, zu widrig.
2: Und ich war da oben.
0: Gundas Ellbogen setzt sich in Bewegung. Sie benutzt ihn nicht aus persönlichen Gründen. Sie ist Ausführende einer über ihr stehenden unpersönlichen Macht. Nicht vorstellbar, dass er sich angesichts der Leute mir zuwenden würde.
2: Einmal, da war ich so schnell.
0: Obwohl sie immer davon redet, war sie nämlich gar nicht wendig und nicht flink.
2: Ich nicht mehr aufgepasst.
0: Sie war starr.
2: Da bin ich aber hingefallen.
0: Innerlich starr.
2: Aber wie?
0: Starr.
5: Erinnerst du dich, dass du einen immer so mit den Ellbogen angeschoben hast?
2: Ich? Nein.
5: Aber ja.
2: Nein, nein, da irrst du dich. Du verwechselst was.
0: Zu der Zeit trägt Gunda eine Brille mit dicken Gläsern, die ihre Augen verkleinern, und eine Perücke, die ihren Kopf vergrößert. Eine sonderbare Erscheinung. Allerdings nicht die einzige. Die 70er Jahre kommen mir vor, als hätte ein allgemeines Unwohlsein alle dazu gebracht, sich als jemand anders zu verkleiden, als ein großer und nicht ganz gelungener Versuch, ein ganz anderes Menschenmodell darzustellen. Natürlich tragen auch wir Kleider mit Popmuster, Nautschlagmäntel und in unseren braven Gesichtern Brillen mit großen Gestellen. Mein großer Bruder raucht auf darstellerische Art Pfeife.
2: Schau dir das mal an. Was für ein schönes Pflaster auf dem Gehweg.
5: Stimmt.
2: Also so viele kleine Steinchen.
5: Wirklich schön.
2: Was für eine Arbeit sowas macht. Was für eine Mühe sich die Leute beim Pflastern gegeben haben. Und so schön akkurat ist das gelegt.
5: Ach, guck mal. Wir sind schon wieder da.
0: Vorsichtig nehme ich Gunda die Perücke ab, stecke sie in eine Plastiktüte und lege sie im Zimmer in das oberste Fach ihres Schranks. Sie fragt nicht. Ihre dicke Brille ist sie schon vor 10 Jahren durch eine Laser-OP losgeworden. Die Friseuse formt ihre feinen, schneeweißen Haare zu Löckchen. Ihr Haar, das Gunda 4 Jahrzehnte lang platt gedrückt und versteckt hat, zeigt sich zart und schön. Ein weißer Schein umsteht ihren Kopf. Sie sieht viel besser aus als früher. Hübsch, fast vergeistigt. Die Maskierung ist weg und Gunda direkt mit der Außenwelt verbunden.
9: Die Perücke lasse ich los, im Flug. Sie fällt auf die Straße. Nicht weich genug, kein Menschenhaar. Ein Auto fährt drüber.

0: Was?
1: Am besten wär's, Sie kommen mal vorbei.
2: Harte Hände.
0: Was für Hände?
2: Vom Egid. Der hat so harte Hände.
0: Der Egid?
2: Hände, so hart. Fingerknöchel hat der. Die allein. Groß und schwer. Und Kraft, mein Lieber. Kraft. Solche Arme. Und lang. Damit erwischt er mich.
0: Der Egid ist 300 Kilometer entfernt. Und alt ist er auch, der kann gar nicht mehr zuhauen.
2: Hast du eine Ahnung? Der kann zuhauen.
0: Wann war das?
2: Immer, immer, immer!

Haben Sie Lust, mit einer zu schlafen, die Ihnen lebenslänglich offen steht? Ich wurde in einem Krankenhaus in die Welt geschnitten, wo der Brutkasten 5000 Mark gekostet hat die Nacht. Ich durfte in einem Sandkasten spielen, in den der Sand zweimal wöchentlich aus Hawaii eingeflogen wurde, handgesiebt. Ich hatte ein Kaninchen, dessen Fell war so weich, dass meine Finger es gar nicht gespürt haben. Ich war eine glückliche Kindheit. Hineingeboren in die Sicherheit. Absolute, undurchdringliche Sicherheit. Gegen jede Erschütterung gepolstert, rundum wattiert. Ein Bett aus feinster Holzwolle gegen das, was draußen ist. Die gute Kinderstube, eine Schachtel, in der man Preziosen verschickt, zerbrechlich ist. Warum ist es dann, dass ich es nicht wertvoll finde, dieses Leben? Dankbarkeit, was soll das sein? Dankbar, wofür? Dass ich vom Leben nichts erfahren musste? Dass meine Haut kratzerlos geblieben ist?

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Reporter Philipp Miller berichtet von einer Krachorgie.

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1: Da kommen wir mal noch ein Bier. Okay. Willst du mir ein Wein mitbringen?

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0: Winter machen.
1: Hä?
0: Sagen wir mal Winter.
2: Ich kann ja hier schnell runter.
1: Aber
2: sehr leid, ich kann doch raus. 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

0: Tante Litfaß war ein Reinfall.
1: Haseleinchen.
0: Huch?
1: Hör mal, ich habe nachgedacht. Ich könnte dich natürlich auch bei dir zu Hause beschützen. Lass uns gleich mal gehen, schnell weg von diesem schrecklichen Platz hier.
0: Nun lassen Sie mich doch los. Was ist denn mit diesem Platz?
1: Hier habe ich heute Nacht das quietschende Geheimnis gehört. Es hat gescheppert und gequietscht, wie nur altes Eisen quietscht. Und Klagetöne, schauerlich. Das quietschende Geheimnis ist ein Eisengeist.
0: Ein Eisengeist?
1: Ja, da bekommt mein Haseleinchen ein ganz blasses Fell. Die Angst lässt ihn erzittern. Aber hier stehe ich, der tapfere Kater Leopold, Beschützer aller Angsthasen, Haseleinchen.
0: Herr Leopold, jetzt reicht es. Ich bin ein Stadtkaninchen und kein Hase und erst recht kein Haseleinchen und erst recht kein Angsthase. Und Ihren albernen Eisengeist fange ich mit links. Merken Sie sich das.
1: Er ist verrückt geworden, total verrückt. Er will das quietschende Geheimnis fangen. Habt ihr das gehört? Mimmelit will das quietschende Geheimnis fangen. Habt ihr das gehört? Mimmelit will das quietschende Geheimnis fangen. Das ist doch unvernünftig. Habt ihr denn das gehört?
0: Muss er es gleich ausposaunen? Was mache ich denn jetzt? Kasugi, da habe ich mir was Schönes eingebrockt. Wie fängt man ein quietschendes Geheimnis? Auf alle Fälle braucht man dazu starke Nerven. Komm, Kasugi, ruhen wir uns aus.

0: Technik.
1: Man. Nature. Technology.
0: Mensch. Natur. Technik.

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0: Hast du nicht gehört? Hast du nicht gehört?
1: Aufrichtig.
0: Wir haben da richtig Schritte.

0: hier ist die Kammer, in der sie, wo die Alte geschlafen hat. Es riecht so alt, riecht nach alter Pisse, muffig und dreckig. Die Farbe blättert ab. Das Bett ist nicht gemacht. Und unter dem Bett steht ein Nachttopf, halb voll mit alter, abgestandener Pisse.
1: Also wirklich, sie schaut immer noch das Bild an.
0: Also sowas. Ein Pott halb voll mit alter Pisse unter dem Bett, wirklich.
2: Ein Pott halb voll mit alter Pisse?
0: Wir müssen zusehen, dass wir das ausleeren.
3: Es ist so viel zu tun hier in diesem Haus.
0: Wahrscheinlich hätten wir dieses Haus nie kaufen sollen.
2: Das ist aber nicht sicher.
1: Sie schaut von dem Bild weg.

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0: Abi.
1: Abi.

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So, die diagonale Gruppe fängt an, singt ihre Stimme einmal allein durch. Beim zweiten Durchlauf auf das Wort Samagvasa kriegt ihr euren Wink. Und wenn es sicher ist, singe ich eine dritte Stimme dagegen. Und wer gut improvisieren kann und weitere Stimmen erfinden will, wäre auch schön. Irgendwann, wenn es ganz toll klingt, mache ich auf das Wort Samagvasa so. Und dann halten wir das noch einen Moment lang aus.

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0: Kassette auf einem HiFi oder anderem Audiogerät abspielen, kann erheblicher Schaden an den Lautsprechern entstehen. Bitte stoppen Sie jetzt diese Diskette.
1: Drahtkreuz.

0: d'urgence. Merci de retirer ce CD immédiatement.
1: Herzlich willkommen, hallo, schön, dass Sie da sind. Wir haben für Sie Lieder ausgewählt, uralte, ganz alte, alte, altneue, neue, ganz neue. Und ich hoffe, dass Ihnen das hier alles Spaß macht. Das Programm heißt Und habt mich gern. Das kann man natürlich auf verschiedene Weise aussprechen. Mal bittend, flehend. Man kann den Titel aber auch als das nehmen, was er ist. Ein Stück Text aus meiner Rinnsteinprinzessin. Nicht nur in meinen Programmen habe ich mich ja immer wieder um die Liebe gekümmert, weil die Liebe die Zeit vertreibt und die Zeit die Liebe vertreibt, kann ich auch heute noch nicht von ihr lassen. Fragen Sie mich, was Liebe ist, sage ich, ein Stern in einem Haufen Mist.

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